0: ist ein feinster Preis für zu Edmund Alexander. Die Geneise von Friedrich Bergus. Und keine
1: Did you, grandfather, rescue?